0: aber ich glaube, man kann nie explizit genug sein. Es war ein Peniswitz. Es ist, glaube ich, von der Band Vox Club, die man vielleicht auch Volksclub ausspricht oder Volksclub. Das ist eine Gruppe, die 2012, ein Datum, das man sich kurz merken muss, in München.
1: Ich habe schon wieder vergessen, was 2012?
0: 2012.
1: Und was war der Tag? Gegründet.
0: Was?
1: Achso, ich dachte, das ist den Tag auch dazu gesagt.
0: Also man muss es sich eigentlich nicht merken, ich kann es doch gleich verraten. Es ist offensichtlich eine Reaktion auf den Erfolg von Andreas
1: Gabalier. Volkslocker?
0: Ja. Gewesen, der nämlich 2011 seinen ersten großen Hit hatte. Und diese Band Volksclub wird unter anderem, das steht bei Wikipedia so drin, als Kritikpunkt wurde wiederholt angeführt, dass es sich bei der Band nur um eine weitere Retortenband handeln würde, weil die nämlich auch mit Lederhosen auftreten und so pseudo-alpenländischen Musikstil und schrecklich volkstümlich und volkshaft und völkisch, möchte man fast schon sagen, tun. Dabei aber aus Elendsregionen wie Mannheim oder Mainz kommen und gar nicht aus kleinen Pfaffenhofen auf dem Berg.
1: Man, so. Wer kritisiert das jetzt genau? Sind es dann irgendwie so Almöhis, die sagen, das sind, oder
0: das stand so explizit nicht drin. Ich würde denken, Leute, die einfach diesen Schmarren satt haben. Aus welchen Gründen auch immer. Und tatsächlich muss man sagen, irgendwie ist es also tatsächlich Volksmusik im strengen Sinn ist ja irgendwie erträglich, aber was wirklich unerträglich ist, ist dieses volkstümelnde Zeug, worüber man sich jahrzehntelang eigentlich lustig gemacht hat, was jetzt aber in der Gabalier-Welle irgendwie ganz stark wiederkommt, auch bei jungen Leuten. Mhm. Ich habe
1: weil die sich halt auch schämen für nix.
0: Die schämen sich für nix? Das ist, ich habe bestimmt schon mal erzählt, also euch, ich weiß nicht, ob ich es in der Sendung schon mal erzählt habe, meine Mutter hat eine Zeit lang am Chiemsee gewohnt und ich habe sie da mal besucht und bin deswegen mit einem Zug durchs Alpenvorland gefahren. Und mir gegenüber saß ein Haufen junger Leute, die aussahen, wie zu meiner Zeit Punker ausgesehen hätten. Also tätowiert und gepierst und überhaupt recht wild. Und die haben sich drüber unterhalten, wann sie demnächst zum Gabalier-Konzert gehen. Das war, ich war ein bisschen enttäuscht von der Jugend.
2: Mhm. Ja. Na gut, da hat einfach ihr alternatives Erscheinungsbild nicht zu ihrem Geist gepasst.
0: Ja, Arschlöcher.
2: Ja.
0: Das ist, diese Gruppe wurde als quasi Gabalier-Retorte 2012 in München gegründet und das erscheint mir nicht unwichtig, weil ja bekanntlich aus München seit Karl Valentin überhaupt nichts Originelles kommt, sondern nur was sich in irgendeiner Form zu Geld machen lässt. Die Beispiele sind endlos. Ja. Zu viel der Vorrede. Jetzt hören wir, wenn der Maibaum wieder am Dorf Platz steht. Es geht sehr viel um Mai- und Frühlingsrituale und Bum-Bum im Alpenvorland.

0: Wenn der Maibaum wieder auf dem Dorfplatz steht, krabum, bum, bum.
1: Zünftig ist in
0: unserem Zünftig Dorf. Wird geklatscht mit den, Gott, wie heißen die nochmal, 2012 gegründeten?
2: Ach, ist doch
0: Dings.
3: Die Almöhis aus Mainz und Mannheim, ja. So habe ich es mir gemerkt.
1: Das ist, ja, genau.
0: Whatever.
1: Die Preußenburm.
0: Ja. Das Thema unserer Sendung ist immer noch Mallorca. Es geht also um den Monat Mai. Es geht um Killerwale und es geht um der deutschen liebste Urlaubsinsel. Macht alles Sinn, wenn ihr mich fragt?
3: Natürlich.
1: Es ist schon gut. Es klingt wie Quatsch, aber es ist ein super Konzept.
0: Und wir kehren zurück zu der allerersten Ausgabe, zu den Ursprüngen, zur allerersten Ausgabe der Ballermann-Hits. Und ich habe euch ja erzählt, es gibt diese vier Akte und wir haben begonnen mit Tagsüber am Ballermann. Mhm. Beginnt ab 10 Uhr und der nächste Schritt ist also, man brät, also ihr müsst euch vorstellen, ja, man ist dann da in der Sonne und dann brät man da den ganzen Tag so vor sich hin, so gemütlich, so vielleicht auch am Strand. Und dann abends geht man auf die Schinkenstraße, klar.
3: Aha, ja. Erst abends.
0: Ja, okay. Erst abends. Zumindest war das Mitte der 90er wohl noch so, wenn man den Machern der Ballermann jetzt glaubt. Und deswegen heißt der zweite Akt auch abends auf der Schinkenstraße. Das beginnt dann so ab etwa 19 Uhr. Mhm. Das ist vielleicht die Zeit, in der die deutschen Touristen dann sich so ein bisschen eine Basis anfressen für die Sauferei danach. Die noch folgt. Spanier würden natürlich erst ein bisschen später essen gehen. Und vielleicht die Zeit, in der man schon etwas in etwas gelöster Stimmung beisammensitzt, das ein oder andere isst und dann sich,
3: Currywurst.
0: Ja, und
3: sich deutsche dann so, Currywurst.
0: Und sich dann so langsam auf den Weg in Megapark oder
3: Bierkönig
0: oder Oberbayern macht. Whatever. So. Und zu dieser Stimmung muss dann auch die passende Musik, und das war 1995 viel Eurodance. Mhm. Unter anderem Wickfield, Saturday Night, Fun Factory, I Wanna Be With You, Baby. Was war noch dabei? DJ Bobo.
3: Natürlich.
0: Everybody. Solche Songs. Das war irgendwie so das, was man sich wohl abends auf der Schinkenstraße vorstellen musste, Mitte der 90er. Und es war auch ein Song dabei, der so ein bisschen das spanische Flair vermitteln sollte. Ja, ist ja so, wenn man dann im Ausland ist, dann gibt man sich vielleicht ein bisschen weltmännisch und dann will man irgendwie zeigen, dass man was von der Welt versteht und man will vielleicht und
1: bestellt El Currywurst.
0: Genau. Bestellt El Currywurst y una cerveza.
1: Per favor.
0: Bitte.
3: Und dann hat man auch gar nichts dagegen, wenn man mal ein San Miguel ausgeschenkt bekommt.
0: Genau, man kann es ja mal probieren und dann feststellen, dass das deutsche Bier besser schmeckt. Und das gilt dann natürlich auch für die Musik. Auch da ist es dann so, wenn da ein bisschen was Spanisch daherkommt, ne, ist schön.
1: Mhm. Aber, exotisch.
0: Ja, exotisch. Aber das Tolle ist ja, wenn es dann doch irgendwie vertraut und deutsch ist. Weil zu fremd ist ja auch komisch.
3: Mhm.
0: Ne? Und dann passt es ganz wunderbar, wenn so ein Musikprojekt wie Chico Chico daherkommt.
1: Ja. Es ist, weil das ja Mitte der 90er war, hat es wahrscheinlich keinen Bezug zu diesem toten Hund, oder?
0: Nein.
1: oder dem noch lebenden Lotto-Millionär.
0: Nein, es hat keinen Bezug zu dem Hund und auch nicht zu dem Lotto-Millionär. hat noch nicht mal einen wirklichen Bezug zu Spanien, weil das ist ja das... Es hat diesen exotischen Flair, der aber auch, wie bei diesen komischen Volksrockern, die auch gar nicht aus dem Alpenvorland stammen, auch irgendwie nur untergeschoben ist. Mhm. Der Produzent des Ganzen heißt Werner Schüler.
1: Klassischer spanischer Name.
0: Klassischer spanischer, mallorquinischer Name. Der unter anderem auch Songs für Astra in Spanien wie Rex Gildo. Mhm. Auch hier Hossa Hossa Fiesta Mexicana. Da ist...
3: Da schließt sich der Kreis.
0: Da ist der Migrationshintergrund quasi schon drin. Also aus dessen Feder stammt das Musikprojekt Chico Chico. Chico Chico haben 88 und 89 insgesamt 4 Singles veröffentlicht und sind dann auch wieder in der Versenkung verschwunden. Aber ein Song, der erste, den sie veröffentlicht haben, der hat es dann 7 Jahre später nach Veröffentlichung auf den Ballermann-Hits-Sampler geschafft. Er heißt Bamboleo und der dürfte den ein oder anderen, glaube ich, noch im Ohr klingen.
3: Ich möchte hier anmerken, direkt neben dem Bierkönig eine riesengroße Bar namens Bamboleo. Da trinkt man sich noch was an, bevor man in den Bierkönig geht.
0: Ich kann mir auch vorstellen, dass Bamboleo in irgendeiner, dass es irgendwie eine andere Bedeutung hat, aber der Song selber, der da so auch unter der falschen Flagge des Italo-Disco segelt, ja. Italo-Disco mit spanischen Texten gab es ja auch mit zum Beispiel Vamos a la Playa, das wäre jetzt auch nicht so ungewöhnlich. Trotz alledem ist eine deutsche Produktion und vielleicht auch deswegen wie geschaffen für eine deutschen Sampler.
1: Ich bin komplett verrissen. Ich dachte bis zu dieser Sekunde, dass Bamboleo von den Gypsy Kings ist.
0: Das kann gut sein, aber es gab auch eine Version von Chico Chico.
1: Ah, ich bin echt aufrichtig gespannt.
0: Es ist auch der gleiche Song. Oh, ich muss den ja noch in die Playlist einfügen.
3: Ihr hört also gleich Bamboleo.
0: Das Lied.

0: Chico Chico Bamboleo im Spanish Summer Mix.
1: Sofort aufgefallen, der Spanish Mix.
0: Sensationell. So hat man das gehört, 1995, anscheinend abends auf der Schinkenstraße, behaupten zumindest die Ballermann-Hits die erste Ausgabe. Wir lassen es einfach nochmal so ein bisschen weiterlaufen im Hintergrund. Du kannst ja währenddessen dann die Moderation übernehmen, Schäfer.
1: Ja, sehr gerne, denn ich möchte eigentlich zu dem großen König des Ballermanns kommen, Mickey Krause. Für mich immer noch der größte Dichter und Denker unserer Zeit.
2: Ja, das ist nicht zu viel gesagt.
1: Ja. Ja, finde ich auch.
2: Wir hatten der Aristoteles ja schon, von Arenal.
1: Genau. Wir hatten ihn ja schon öfter in dieser Sendung, zu Recht.
0: Ja.
1: Zu Recht.
0: Aber dann doch immer wieder sehr zu selten eigentlich.
2: Ja, eigentlich. Aber vor allem mit den sozialkritischen Werken.
1: Genau darauf wollte ich zu sprechen kommen. Danke, Boba. Denn eines der bekanntesten Predigten ist ja 10 nackte Friseusen. Und schon da hat er eine Abhandlung geschrieben über den Prekarismus, aber auch über den kapitalistischen Produktionsprozess, wie Arbeiterinnen den Überschuss der selbst erschaffenen Arbeitskraft als Mehrwert anzueignen versuchen. Und das
0: daran
1: wird immer
0: aber scheitern.
1: Noch, ja, daran aber scheitern. Und das ist so ein bisschen, wie soll ich sagen, da wird, glaube ich, Mickey Krause sehr verkannt.
2: Ja. Und ich denke, es wird auch die Dialektik sexuellen Begehrens, die dem Ganzen unterliegt, wird viel zu wenig gewürdigt. So.
1: Ist so, ja. Stattdessen, und stattdessen sieht man in ihm eben nur eine Art Stimmungsmusiker, der
0: Clown, möchte man sagen.
1: Ja, um mal ein richtig beleidigendes Wort auszupacken. Ja. Genau. Und das ist halt schade.
2: Ja. Denn aber ich glaube, solche Leute wird es immer geben. Es gibt auch Leute, die sagen, Karl Marx ist doch der mit dem lustigen Bart.
1: Halt. Ja, genau. Ist das nicht der Sänger von der Band Die Draufgänger? Ja,
0: mit den Furunkeln am Arsch.
1: Genau. Furchtbar. Und ich habe mir ein Lied ausgesucht, das ist, wie soll ich sagen, wieder ein sehr schwieriges Thema aufgreift. Nämlich die Geschichte über den Entscheidungsprozess eines Arbeiters, der sich ja nicht so wirklich entscheiden kann, welcher Tochter des Fabrikherrn er seine Arbeitskraft zur Verfügung stellt. Hiermit geht auch ein ganz besonderer Gruß raus an den polnischen Fanclub, der heute natürlich wieder zuhört, wie jedes Monat.
2: Beste Grüße.
1: Beste Grüße, nämlich das Lied Kann ich so nicht sagen, müsste ich nackt sehen. Ja, deswegen hier Mickey Krause für alle da draußen, die es eher mit den tiefsinnigen Liedern haben. Kann ich so nicht sagen, müsste ich nackt sehen.
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1: Mensch, so viel Sozialkritik und das mitten in der Nacht. Ja. Sendeloch, die Sendung für den garantiert schlechten Geschmack. Ja. Ihr seid immer noch bei der Themensendung Mallorca. Mick Krause kann ich so nicht sagen, müsste ich nackt sehen.
2: Ja, also absolut mitreißend. René, eine Botschaft, über die man viel nachdenken kann und viel Erkenntnis gewinnen.
3: Ja, ich meine, Karl Marx hat ja auch die Initialen KM. Und wenn du sie umdrehst, hast du Mickey Krause.
2: Zufall? Ich denke nicht.
1: Ja, ich habe bei mir innerlich gemerkt, so man bringt ja trotz alledem so ein bisschen Schutzbarrieren mit. Es geht ja auch um psychische Gesundheit und so, dass man nicht alles an sich ranlässt. Ne? Und dann hört man die ersten Takte und vielleicht reagiert man noch so ein bisschen cool, weil man genau weiß, dass, ja, mei, das ist jetzt irgendwie so ein, ja, im Grunde ein Scheiß, der an einem abperlt, ne? Und dann merkt man so langsam, dass ein Trapper trotzdem, wie so, ich habe gerade das Bild gebraucht von einem Deich, gegen den eine unglaubliche Springflut immer wieder so anschlägt, also so Wellen
3: überkommt.
1: Ich möchte jetzt nicht zu Heiner Lauterbach.
2: Nee, nicht Lauterbach.
1: Und ich möchte nicht
2: das Schauspieler.
1: Ich möchte nicht die Gischt von Heiner Lauterbach, ja, über genau. mir. Aber nehmen wir an, dass irgendwie so wirkliche Wellen immer wieder gegen die Deichmauer schlagen mit irrsinniger Gewalt, und so ungefähr ist der Song. Und dann merke ich, wie so meine inneren Barrieren so langsam eingerissen werden, wie der Kopf so irgendwie gefühlt breiig wird. Ja. Ja. Und man gegen Ende der dann, ich glaube, 3,5 Minuten absolut willenlos hier im Sitz, hier im Studiosessel sitzt und sich denkt, ja. Mach weiter, Mickey.
2: Man ist eigentlich nur eine Strophe davon entfernt, sich die Kleider vom Leis zu reißen und mitzugrölen.
1: Und zu sagen, jetzt könnt ihr es doch sehen.
2: Ja, schon. Halt, ja. Das ist, nimmt alles. Ja, super Beispiel für politische und gesellschaftliche Kritik in mitreißendem Gewand. Wir werden jetzt als nächstes hören, eine politische Botschaft in nicht mitreißendem Gewand. Es ist das Lied 1. Mai, Zukunft wird gemacht, von den Kollegen der Industriegewerkschaft, was ist es? BCE, ist Bergbau, Chemie,
3: Energie.
2: Danke. Ja. Und auch als überzeugter Gewerkschafter muss ich leider sagen, es ist kein so gutes Lied. Wie eigentlich fast alles, was gut gemeint ist, ist es nicht gut.
1: Sonst würde man ja sagen, es ist gut.
2: Eben, nicht gut nur gut gemeint, sondern würde es, ja, ganz genau, sehr, sehr gut gesagt, ja. Und Botschaft und Text sind schon okay, aber die Musik ist halt so mitreißend und enthusiasmierend und überzeugend, wie das Konzept der Sozialpartnerschaft. Und da müssen wir jetzt alle durch.

0: Ja, harter Tobak.
1: Heieieiei. Zuverlässige Quellen meinen, dass das das Lieblingslied von Andrea Nahles sei.
0: Das kann ich mir gut vorstellen. Aus der IGBCE, 1. Mai, Zukunft wird gemacht. Schlimm. Und wenn man sich so auf die Suche begeben will, warum die Sozialdemokratie, warum auch die Linke vielleicht so Probleme hat, dann ist auch das ein Symptom dafür. Also es ist halt einfach nicht gut.
1: Ist nicht gut und es ist irgendwie auch keine Form, die dem Inhalt angemessen ist. Also jetzt nochmal dahingestellt, dass die Linke notorische Probleme hat, sich auf eine gemeinsame Botschaft oder einen gemeinsamen Inhalt zu verständigen, seit 200 Jahren. Aber auch die Form wäre dem Inhalt, dass sich was ändern muss und dass man die Kraft ist, die die Zukunft gestaltet, ja überhaupt nicht angemessen. Also
0: Kraft klingt das Geseiere nicht.
1: Es ist Geseiere, es ist ein Schwamm, es ist ein Pudding, es ist so wie ein Reiskeks schmeckt. So ist das.
2: Musik geworden ist Sozialdemokratie.
1: Ja.
2: Du hast das in der Pause schön formuliert.
1: Es hört sich an nach Rückgrat und Knochenlosigkeit. Da ist kein Blut, kein Leben.
0: Reines Galerz.
1: Nichts drin. Es ist, ja.
2: Ja.
1: Wenn man zu Hause an seinem Handwaschbecken zu lange die Seife in diesem Körbchen von der Seife hat, dann bildet sich sowas Matschiges, Weiches, Formloses. So hört sich das an.
0: Ja, gut gesagt.
2: Ja, oder wenn man so früher zwei kleine Seifen hatte und sich gedacht hat, oh scheiße, die sind beide zu klein, um sie zu nutzen. Ach, versuche ich die zusammenzupappen. Ja. Und irgendwie wird aber trotzdem keine echte ganze Seife draus.
0: Aber das Geräusch, das entsteht, wenn man sie zusammenpresst, dieses
1: ja. Schäfer,
0: das wiederum ist die Schäfer, Musik.
1: Das ist das beste Bild, das ich für die Fusion von PDS und WASG in meinem ganzen Leben gehört habe. Das ist genau das.
2: Ach, wenn wir es nicht.
1: Es matscht, aber es hält auch nicht lang.
0: Aber für einen Moment wirkt es größer, als es ist.
1: Ja. Das ist eine sehr gute Überleitung zu dem nächsten Lied, das du spielen wolltest. Oder ging es da nicht um Penisse?
0: Ja, ich habe überlegt gerade, es wirkt größer für einen Moment.
2: Ja. Naja, vielleicht so in der Hose.
0: Also es ist, ja, naja, also die Überleitung, die kam ja mit dem Song vorher von den IGBCE-Kollegen, weil da, ich meine, ich kenne die Musiker nicht, aber bei dem Gitarrensolo musste ich automatisch daran denken, dass da ein bemüht wirkender Mann seine Gitarre schrubbt.
1: Da wird super kompensiert.
0: Und dann musste ich daran denken, dass der dazu passende Song auch auf der ersten Ausgabe der Ballermann-Hits vertreten ist. Wir machen einen kurzen Sprung, wir überspringen den dritten Akt, ich komme später nochmal dazu, und sind jetzt schon im vierten.
2: Ja.
0: Und der vierte Akt der Ballermann-Hits 1995 heißt ab 1 Uhr bis morgens in die Disco.
2: Achso, ich dachte schon, der Koitus.
0: Nein.
2: Das ist kein Akt.
0: das ist zumindest nichts, was man dann musikalisch da noch so wirklich darstellt, aber es geht jetzt erstmal davon aus, dass man ab 1 Uhr in der Disco ist bis morgens.
2: Ja.
0: So, und dazu gibt es dann verschiedene Songs der Zeit und da fällt dann aber auch auf, dass so dieses, ich muss doch trotzdem wieder zurückkommen zum Ballermann-Gerümpel.
1: Hochkultur. Dass die Leute, Musik, die sowas sagen, nennen Troja auch alte Steine.
2: Danke, Bob.
0: Ja, weil sowas habe ich auch über Pompeji gesagt. Egal. Die Songs, die hier vertreten sind, ich würde sagen, die klingen ein bisschen anders. Die sind ja so, naja, teilweise Eurodance-Klassiker, wobei vieles ist echt mies. Und wir haben hier auch einen Song vertreten, der aus den USA kommt, ein Produzententeam aus Chicago,
2: yeah,
0: mit einer Rapperin aus, auch irgendwo aus Illinois, aber irgendwie so ein eher ein Kaff. nicht Chicago selbst. Und die haben 1994 oder vielleicht war es auch 1995, bin mir gar nicht sicher, einen Song aufgenommen, Short Dick Man. So, und das war gedacht als Kampfansage, wurde auch so wahrgenommen. Schlagzeile dieser Zeit war Short Short Man Attacks Big Big Sexism. Also es ging sozusagen darum, die Objektivierung der Frau umzukehren.
1: Ah.
0: Und das Gleiche mal so an Männern durchzuexerzieren.
1: Es ist quasi, also ein bisschen anders, aber ähnlich dem Lady Bitch Ray Move.
0: Könnte man so sagen, ja.
1: Ah ja, okay.
0: Das ist dann natürlich ein Treppenwitz der Geschichte, wenn so ein Song, der eigentlich dezidiert antisexistisch sein will, auf einem Sampler landet, auf dessen Cover dann wiederum weibliche Brüste sehr prominent dargestellt werden und jetzt nicht um zu zeigen, dass der weibliche Körper nun mal so ist, wie er ist, sondern halt vor allen Dingen um dem Male Gaze zu genügen, sozusagen. Insofern hat vielleicht der Song auch einfach nicht funktioniert. Hm. Aber auch so nach fast 30 Jahren hat schon was.
1: Musikalisch meinst du?
0: Ja, es hat schon was. Irgendwie mag ich's. Und das ist mehr als man...
1: Aus persönlichen Gründen bin ich ein großer Gegner der Penisdiskriminierung.
0: Aber es ist...
1: Ich spreche für einen Freund.
0: Aber es ist... Und das... Ich mag's irgendwie. Das ist mehr, als ich über die meisten... Eigentlich über alle Ballermann-Hits der Gegenwart sagen kann.
2: Ja, also ich glaube, positive Kritik kam da zu kurz.
0: Wir hören 20 Fingers mit Gillette, Short Dick Man.

0: Twenty Fingers mit und Mitchell Lab zusammen. Short Dick Man aus dem Jahr 1995 erschienen auch auf der allerersten Ausgabe der Ballermann Hits.
1: Tja.
0: So klang Mallorca Mitte der 90er.
1: Wahnsinn.
0: Nicht zu glauben.
1: Die Entwicklung Mallorcas.
0: Aber.
1: Also wirklich. Wie vom Mittelalter in.
0: So rasant. Und jetzt haben sie alle Internet.
1: Ja.
2: Und fließend Wasser. Aber es ist aber schon interessant, wie musikalisch vielfältig der erste Ballermann Hits-Sampler war. Also Boom Boom von Klaus und Klaus. Und das Lied gerade, wo wir ein bisschen gerätselt haben, ob es hausig ist oder vielleicht so Miami Bass Hip-Hop und zwischendrin auch Ballermann-Hits, wie man sie heute noch kennt und schätzt.
0: Ja, something in between. So ein bisschen ja. Eurodance wollten sie schon auch machen, 20 Fingers. Das spielt schon alles irgendwie mit rein.
2: Faszinierend.
0: Ja, ja. So, wir sind also ungefähr bei der Halbzeit unserer Sendung und wir haben uns gedacht, wir packen zu dem schönen Thema einen alten Filmtipp von uns wieder aus. Packen ihn jetzt hier aufs Tableau. Der alte Filmtipp, es geht um einen Klassiker des Mallorca-Films. Wenn
2: schon
0: der
2: oft gespielt, aber
0: wenn der ein eigenes Genre wäre, dann wäre das so das leuchtende Beispiel. Ich glaube, so von um die Nullerjahre, so um die Jahrtausendwende herum dürfte der, glaube ich, produziert worden sein.
2: Ich hab keine Erinnerung an irgendwas.
1: Lass es so 2002 oder so sein. Ja. Hätte ich jetzt getippt.
0: Ein großes Werk mit Kati Karrenbauer, bekannt aus dem Frauenknast, und Ralf Möller, bekannt aus, ich glaube, diversen Möbelhäusern.
2: Kati Karrenbauer ist auch bekannt aus einer Promi-Folge von Wer wird Millionär, wo sie auf die 50-Euro-Frage was dem Sprichwort nach die dümmsten Bauern haben, antworten wollte, die dicksten Eier. Und ich fürchte, es war nicht gespielt.
1: 2004 war es, sagt das Internet.
0: Ah, okay, 2004. Ich würde sagen, fast unmittelbar danach hat sich Sendeloch gegründet und wir haben dann den ersten Filmtipp aufgenommen. Noch maßgeblich geprägt.
2: Stellt sich die Frage, Korrelation oder Kausalität?
0: Das hängt vielleicht möglicherweise miteinander zusammen. Aber geprägt von diesem Jahrhundertwerk haben wir das dann noch gemacht.
1: Ja.
0: Zusammen mit Dino Velvet damals noch.
1: Ja.
0: Was wir uns da zu dem Film überlegt haben, worum es in diesem Film überhaupt ging, das werden ja vermutlich viele von heute gar nicht mehr wissen. Das hört ihr jetzt in unserem Filmtipp zu High Alarm auf Mallorca.
2: Und angesichts des Titels der heutigen Sendung ist es schon schade, dass es nicht heißt My Alarm auf Mallorca.
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0: Malle könnte so schön sein. Rumgrölen, kotzen, sich mit Geschlechtskrankheiten anstecken. Doch etwas trübt das Urlaubsglück. Vor der Küste der Baleareninsel verschwinden immer öfter Wassersportler. Sven Hansen, dargestellt von Ralf Möller, hat sowieso die Schnauze voll von Mallorca. Vor Jahren starb seine Frau und er will mit seiner Tochter Maja zurück nach Deutschland. Doch etwas hält ihn. Der Verdacht, dass ein Monsterhai für die verschwindenden Menschen verantwortlich sein könnte und noch dazu, dass genau dieser Monsterhai auch für den Tod seiner Frau verantwortlich ist.
1: Glaub mir, ich weiß, dass dieser Hai existiert und ich werde nicht eher ruhen, bis ich ihn gefunden und getötet habe.
2: Wir schreiben das Jahr 2004. Im Mai erringt in Istanbul die ukrainische Amazone Ruslana den ersten Platz beim unbeliebten Schlagerfestival Eurovision Song Contest. Im November steht das Viktoria-Luise-Gymnasium in Hameln ganz unter dem Zeichen des diesjährigen Wandertags. Und in Barcelona dreht Yorgo Papavasiliou den Actionkracher High Alarm auf Mallorca. Papavasiliou ist einschlägig bewandert, was miese TV-Produktionen im Auftrag des Hauses RTL angeht. Schließlich erscheint sein Name auch im Abspann mehrerer Folgen von Die Sitte, einer RTL-Serie in den Jahren 2003 bis 2004. Und auch sonst gart der Tierhorrorstreifen ganz im Saft des Privatsenders. Die Musik klingt wie von Cobra 11, die Darstellerinnen und Darsteller sind entweder aus eben dieser Serie oder von GZSZ. Für ein bisschen Hollywood-Glamour sollte da wohl Ralf Möller sorgen. Ralf Möller ist eine Art deutsche Antwort auf Arnold Schwarzenegger. Passend dazu kündigte der ehemalige Bodybuilder vor einigen Jahren an, Ministerpräsident von Nordrhein-Westfalen werden zu wollen.
1: Ihnen sind doch die Menschen völlig egal. Ihnen geht es doch nur um Macht und Geld. Außerdem ist mein Tiefkühlfach leer. Und wenn ich Hunger habe, wäre ich ziemlich sauer.
3: Derweil an einem ganz anderen Ort. In einer piependen und blinkenden Forschungsstation forscht eine Meeresbiologin, dargestellt von Kati Karrenbauer, der Walter aus Frauenknast, an Haien. Weil nämlich Haie nie Krebs bekommen und sie so herausfinden will, wie auch Menschen vom Krebs geheilt werden können. Wie es der Zufall so will, leidet ausgerechnet die Frau von Ralfs bestem Kumpel, dem Polizeipräsidenten von Mallorca, an einer unheilbaren Form von Krebs. Schnell finden die Handlungsstränge zueinander und es stellt sich heraus, um Krebs zu heilen, musste aus irgendeinem Grund der Monsterhai gezüchtet und von Mallorca freigelassen werden. Weil Hansen aber droht, hinter dieses dunkle Geheimnis zu kommen, wird er von nun an verfolgt, von Straßen abgedrängt, ins Gefängnis gesperrt und selbst von seinem Kumpel, dem Polizeipräsidenten, verstoßen. Zwischen all dem trifft er auch noch auf Ottfried Fischer, der einen Millionär verkörpert, der auf der Baleareninsel sein exzentrisches Playboy-Leben fristet.
4: Dauert es noch lange, Hupsi?
5: Moment mal, Mausi, der Hupsi grillt auch noch mit Fleisch. Ein bisschen mehr Grilldisziplin. Okay, das ist der Pyrorex Ferrum Nobile GTX Plus, das ist der Rolls-Royce unter den Fleischerhitzern, das ist die Formel 1 der Brandherde. Aber so schnell schießen die Preise auch nicht.
0: Sven Hansen wäre jedoch nicht Sven Hansen, wenn er so einfach aufgeben würde. Auf dem Meer kommt es schließlich zum Showdown. Ralf Möller, der den Tod seiner Frau rächen will, versus Kati Karrenbauer, die mit einem Monster-Megalodon Krebs heilen will. Celebrity Deathmatch. Für den aufmerksamen Zuschauer stellen sich an dieser Stelle vor allem ethische Fragen. Sind ein paar tote Malle-Touristen nicht ein erschreckend niedriger Preis für die Heilung von Krebs? Kommt eine solche Chance jemals wieder? Oder verbietet der Anstand Megalodon-Monsterhaie? Bevor sich die Sendeloch-Redaktion überhaupt in hitzige Debatten vertiefen konnte, fand der Film ein jähes Ende. In einer spektakulären Verfolgungsjagd bringt Ralf Möller den Hai mit rambohaften Sprengstoffpfeilen zur Strecke, die in seiner Finca die ganze Zeit über griffbereit an der Wand hingen. Vorher frisst das schlecht animierte PlayStation-Monster noch Kati Karrenbauer. Der Megalodon ist tot und Krebs ist weiterhin die Geißel der Menschheit. Danke, Ralf Möller.
1: Welche Chance meinen Sie?
6: Jedes Jahr sterben Millionen Menschen an Krebs. Da draußen schwimmt das Heilmittel, die Lösung des Problems. Wir brauchen Proben von ihm. Und zwar lebend. Was ist ein Menschenleben, wenn man den Krebs besiegen kann? Julia, der Fortschritt der Wissenschaft verlangt seine Opfer.
7: Wenn der Fortschritt Opfer verlangt, dann muss er gestoppt werden.
2: In High Alarm auf Mallorca stimmt rein gar nichts. Wohl niemand käme bei der hochsommerlichen Hitze Mallorcas auf die Idee, stets eine Lederjacke zu tragen. Außer dem grobmotorischen Helden Sven Hansen natürlich. Der Plot ist eine Mischung aus billigster Sonne, Strand- und Meerromantik und Verfolgungsjagden. Es wird sich ständig gegenseitig verfolgt, auf dem Wasser, unter dem Wasser, im Jeep über Serpentinen und im Kleinwagen durch die engen Gassen der Altstadt von Palma. Diese Action-Elemente kombiniert Papa Vassilio stilsicher mit einer nur halbfertig gedachten Handlung über Krebs und fossile Riesenhaie. Und als ob das nicht alles doof genug wäre, verblüfft Hai-Alarm auf Mallorca auch noch mit profunden Wissenschaftstheoremen.
8: Was würden Sie eigentlich machen, wenn dieser Megalodon wirklich existiert?
7: Wissenschaft befasst sich im Allgemeinen nicht mit Hypothesen, Sven. Außerdem stehen im Moment ganz andere Dinge auf meiner Prioritätenliste.
3: Das alles macht den Film nicht besser. Große Momente hat der Hai-Alarm auf Mallorca aber trotzdem. Zum Beispiel dann, wenn die Meeresbiologin Julia Bennett mit Knarre in der Hand die Binsenweisheit in die Welt wirkt, dass dem Fortschritt Einhalt geboten werden müsse, wenn er Opfer erfordert. Oder wenn Ralf Möller schmallippig und sichtlich ungerührt versucht, den Tod von Frau Hansen zu betrauern. Nicht vergessen wollen wir schließlich auch den Auftritt von Jeanette Biedermann. Während ein riesiges Monster um sie herum Menschen meuchelt, besingt sie freudestrahlend Sexualpraktiken. So ähnlich verhält es sich dann wohl auch mit unserem Fazit. Trotz allen schauspielerischen Elends bereitet uns Hai-Alarm auf Mallorca auch noch nach dem zweiten und dritten Sehen viel Freude.

0: Wir sprechen uns noch.
1: Heierlam auf Mallorca, wow. Immer eine Sichtung wert.
2: Es ist, ja, ich glaube, es gibt Filme, da ist unsere Rezension besser als der Film.
1: Ja, Eigenlob stinkt ja, ne?
2: Ja, aber mein aus der Feder von Dino Velvet, ein Klassiker.
3: Wenn ich das sag, ist es ja kein Eigenlob, weil ich war an diesem Filmtipp nicht beteiligt. Aber es ist fantastisch. Wirklich. Ich weiß nicht, zum wie viel tausendsten Mal ich den jetzt gehört habe, aber es ist immer wieder gut. Wirklich. Wirklich gut. Mhm. Ich mag's.
1: Ich auch.
3: Können wir nächsten Monat wieder irgendwie ein Thema machen, das uns einen Vorwand liefert, diesen Filmtipp zu spielen?
1: Wir können das nächste Mal auch wieder in die Bienen tödliche Gefahr hineinhören.
3: Wir wechseln das jetzt einfach ab, die beiden Themen.
1: Ja, das... Ja. Gucken mal, vielleicht fällt uns irgendwas zu Honig oder Blüten ein.
2: Oder halt zur Wissenschaft, dann können wir doch wieder High Alarm auf Mallorca.
3: Aber bitte Wissenschaft
1: ohne Karzinomen.
2: Hypothesen. Ja, Wissenschaft befasst sich im Allgemeinen nicht mit Hypothesen.
3: Ungeheuerlich.
2: Ja, 2004 war das.
1: Ja, ne?
2: Ja. Ja, wir gehen ein paar Jahre zurück, so 7 Jahre zurück, und schon sind wir in der Zeit, in der sich der Eurodance-Papst am wohlsten fühlt, nämlich in den 90ern.
1: Ah.
2: Denn, wie ihr vielleicht wisst, wurde ich vor circa 3-4 Jahren in dieser Sendung zum Eurodance-Papst ernannt. Und seitdem nehme ich meine Aufgabe sehr ernst.
3: Echt 3-4 Jahre?
2: Das war Anfang der Corona-Zeit.
3: Dauert dein Terrorregime jetzt schon so lange?
2: Ja, in der Tat.
3: Hervorragend.
2: Seit Mitte 2020, würde ich sagen.
3: Möchte sagen, das ist fest etabliert.
2: Ja, kann man wirklich so unterstreichen. Und deswegen auch in dieser heutigen Folge wieder ein Gottesdienst zum 90er Jahre Eurodance. Es geht diesmal um eine Art Kombinat von Propheten. Sie nannten sich Members of, Achtung, May Day.
1: Ich glaube, da gab es immer so einen relativ großen Rave in Dortmund oder sowas.
2: Bestimmt, ja.
3: War das nicht Duisburg und ging das nicht ganz schrecklich aus?
1: Nein, das war die Love Parade.
2: Das war
1: die Neuauflage der Love Parade von Berlin nach Duisburg.
2: Ja. Sauerland hieß der, ne? Der war doch dann auch mal Gast beim Sendeloch, kann ich mich erinnern.
3: Ich glaube auch, die Hardcore-Punk-Band Hammerhead haben lustige Sachen mit dem gemacht.
2: Okay.
3: Aber ich wollte den Gottesdienst nicht stören, Verzeihung.
2: Nein, kein Problem. Jedenfalls haben die Members of May Day angeführt von dem Oberpropheten Westbam damals einen Hit rausgebracht namens Sonic Empire und war schon ein Riesenhit. Und aus diesem Lied möchte ich nun predigen und deswegen bitte ich euch alle auch vor den Musikgeräten zu Hause euch zu erheben und mir nachzusprechen beim Gottesdienst.
3: Verneigt euch bitte Richtung Duisburg oder Dortmund oder was?
2: Genau. Sonic.
1: Sonic.
3: Sonic.
2: Empire.
3: Empire.
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3: Sonic.
2: Empire.
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3: Sonic Empire.
2: Amen.
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0: Sonic Empire, die Members of Mayday bei Sendende Loch, eine Sendung für den garantiert schlechten Geschmack, und so schlecht war das Song eigentlich gar nicht. Hat schon was. Ja, doch.
1: Ich will mich nicht hier in den Bereich der Ketzerei geben, weil es ja ein Gottesdienstlied war.
0: Naja, wirst du halt exkommuniziert oder das geköpft.
1: Ich weiß nicht, was schlimmer ist.
0: Das ist halt so der Umgang mit Häresie, der muss noch gefunden werden.
1: Unser Thema heute ist Mallorca. Ein Wortspiel aus Mai und Mallorca und Orca. Und ich glaube, ich spiele jetzt das erste Wahllied.
0: Ja,
1: okay. Nämlich The Orca Theme, einem Soundtrack aus dem Filmklassiker, dem völlig unterschätzten Orca, der Killerwal. Wir haben ja kurz vor dem Gottesdienst einen Filmtipp gehört zu einem Tierhorrorfilm in der Tradition von Der Weiße Hai. Und diese lange, lange Tradition, die allerhand Filme über Barracudas und Oktopusse und Alligatoren und Krokodile.
0: Spinnen.
1: Und habe ich was vergessen? Spinnen, danke.
0: Mhm.
1: Schlangen gehören. Gehört auch Orca, der Killerwal, allerdings mit einer ethischen und ökologischen Message. Ich schäme mich nicht zu sagen, dass in meiner interessanten Kindheit das einer meiner Lieblingsfilme war, einzig und allein aus dem Grund, weil Wale vorkamen.
0: Das ging mir auch oft so. Ich habe mich sehr gefreut, wenn man Wale sehen konnte.
1: Ja. Ich mochte zum Beispiel diesen alten 50er Jahre Moby Dick Verfilmung mit Gregory Peck sehr. Und zwar nicht, weil ich verstanden hätte, um was es da geht, sondern tatsächlich, weil Wale vorkamen. Es war ein einfaches Leben. Als Achtjährige. Der Film Orca, der Killerwal aus dem Jahr 1977 ist in vielerlei Hinsicht zoologisch gar nicht so falsch, aber trotzdem unfassbar trashig. Aufgrund von Handlungen und Effekten und überhaupt. Angesichts des Trash-Charakters ist es aber verblüffend, dass dieser Film einen ziemlich guten Cast und Team hat. Nämlich zum Beispiel Richard Harris, den man kennt aus einem biografischen Film über Oliver Cromwell, und viel, viel wichtiger als Dumbledore aus den ersten Harry Potter Filmen.
0: Nein!
1: Doch! Oder Charlotte Rampling, die in einer Verfilmung von Josef Roth Österreich-Roman Radetzky-Marsch mitgespielt hat. Und, wichtiger, den aktuellen Dune-Filmen. Und als Produzent stand im Hintergrund Dino de... Ich kann es nicht richtig aussprechen. Laurentiis. Den man kennt.
0: Italienischer Mogul.
1: Ja, mit lauter Klassikern im Angebot. Zum Beispiel 68 Barbarella, 1980 Flash Gordon. Das ist der mit dem Queen-Soundtrack. 1982 Conan der Barbar, eine Dokumentation über das frühe europäische Mittelalter. Oder 1986 den David Lynch-Klassiker Blue Velvet. Oder auch 1986, im selben Jahr wie Blue Velvet, den Affenklassiker King Kong lebt. Oder 1992 Armee der Finsternis. Und aber, ich glaube, über allem der fantastische Film von 1965, Der Tiger parfümiert sich mit Dynamit. Ich habe nachgeschaut, das ist wohl ein französischer Film und der Originaltitel, weil oft hat man das ja, dass Titel bei der deutschen Übersetzung total blöd werden.
0: Ja.
1: Aber tatsächlich, der Originaltitel ist einfach Der Tiger parfümiert sich mit Dynamit auf Französisch.

0: zu diesem seltsamen Film Orca der Killerwal auch dazu gehört, ist, dass der Soundtrack von jemandem gemacht wurde, wo man schon sagen muss, der hat sein Handwerk beherrscht. Nämlich Ennio Morricone.
1: Ja, ein ganz großer seiner Zunft, wobei man ehrlicherweise auch dazu sagen muss, dass er sich nicht zu schade war oder nie zu schade war, die Soundtracks für auch wirklich den letzten Dreck zu schreiben. Da war er auch einfach, ich würde mal sagen, relativ indifferent.
0: Ja, a job is a job is a job.
1: Genau.
0: Trotzdem, also wie gesagt, das ist ein ziemlich trashiger Film. Trotzdem, in der Rückschau ist es überraschend, wer da alles so mitgewirkt hat an einem Film, der im Wesentlichen eine Rache-Story ist von einem Wal, der sich recht an Richard... von einem Schwertwal, der sich an Dumbledore dafür rächt, dass seine Frau umgebracht wurde. Oh. Nicht Dumbledores Frau, die Frau des Schwertwals. Frau Schwertwal.
1: Rest in peace. Rest in power. Was? Frau Schwertwal.
0: Was?
1: Das war ein Nachruf auf Frau Schwertwal.
0: Ja. Ruhe in Frieden, Frau Schwertwal. Aber das ist so eine Musik nicht aus dem Spektrum Bethesda, sondern eher aus Obskuritäten.
2: Wenn es sich um einen schlechten Orca handelt, nennt man ihn dann Mal Orca.
1: Das nehmen wir jetzt einfach mal mit und denken sogar nach. 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

0: Ihr seid beim Sendeloch der Sendung für den garantiert schlechten Geschmack. Im Hintergrund läuft dazu passend Ennio Morricone am Himmelswillen.
1: Schön.
0: Mit dem Orca-Theme aus Orca, der Killerwahl von 1977. Sehr orchestral, natürlich, wie es Ennio Morricone mochte, mit einer Frauenstimme, die eigentlich nichts macht, außer Vokale zu singen. Große Emotionen.
1: Ja.
0: Auf jeden Fall. Große Emotionen auch in einem Club namens Bambu in irgendwo in Holstein.
2: Bevor wir zu gefühlvollen, emotionalen Clubs in Holstein kommen.
0: Ja, mach mir nur die Moderation kaputt. Ja,
2: ich bin sehr brutal reingekrätscht. Aber vielen Dank für den Anruf gerade eben aus der sympathischen Hörerschaft. Wir freuen uns, dass uns jemand hört. Ich habe vergessen, was ich sagen wollte, sorry. Das war es jetzt echt nicht wert, deine Moderation kaputt zu reden. Ja, sorry.
0: Vielen Dank für den Beitrag. Ihr könnt uns auch weiterhin anrufen unter der Telefonnummer 991-4500 und dreimal die 6, zumindest bis 0 Uhr. So lange haben wir nämlich noch Sendung. Und ich versuche nochmal, die großen Emotionen hervorzukehren, die im Club Bambu irgendwo in Holstein geherrscht haben, als dort nämlich eine noch recht junge und unbekannte Band namens Scooter das Video zu ihrer ersten Single aufgenommen hat.
1: Bist du sicher, dass das nicht in Niedersachsen war?
0: Ja, dann war es halt in Niedersachsen. Ja, Schrägstrich. Ja, die kommen aus Niedersachsen, ist schon klar. Aber der Club Bambu war irgendein Kaff, Schrägstrich Holstein.
1: Ja.
0: Nur weil H.P. Baxter, weil Hate Speech Baxter, H.P. Lees Thomas Bernhard Baxter aus Leer stammt.
2: Thomas Bernhard?
0: Ja, der hat...
2: der österreichische Autor.
0: Richtig.
2: Der war doch nie Teil von Scooter.
0: Nein, aber H.P. Baxter hat Texte von Thomas Bernhard eingelesen.
2: Was?
0: Ja.
2: Wann? Ungefähr?
0: Weiß ich
2: und
0: nicht.
2: Warum erfahre ich erst jetzt davon?
0: Ohne Scheiß? Ja, kannst du dir, glaube ich, anhören, so Spotify oder so, gibt's Hörbücher.
2: Krass. Okay, ja. Krass.
1: Vielleicht im Scooter-Style.
0: Okay, ich versuche mal den Weg zurückzufinden. Also, wir sind also in diesem Club in Holstein. Du magst denken, das ist Niedersachsen. Trotzdem, Bambu war wohl irgendwo in Holstein. Und da hat diese Band also das Video aufgenommen zu ihrer ersten Single. Die Single hieß Hyper Hyper. Das war ein großer Hit. 1994 schon, glaube ich. Und das Lied hatte auch so einen, ich würde sagen, Peter One und Warrior Moment. Wenn ihr euch an das Hannover-Lied erinnert, kommt, wir zählen sie alle auf. Sowas Ähnliches gab es auch in Hyper Hyper. Da wurden nämlich alle so Weggefährten oder auch Pioniere des Techno in Deutschland aufgezählt. Westbam und Leute, die mir längst vergessen.
1: Karl Cox
0: oder auch DJ Dick, an den sich vielleicht aus guten Gründen auch einfach niemand mehr erinnert.
1: Sven Fate.
0: Das war also... In diesem,
1: Marusha!
0: Ja, genau. Daraus bestand im Grunde der erste große Hit von Scooter. Man liest Namen vor und sagt dann zwischendrin immer wieder Hyper, Hyper. Hat funktioniert und hat auch dazu geführt, dass Scooter mit diesem Song dann auf dem ersten Ballermann-Hits-Sampler 1995 gelandet sind.
2: Nicht zu fassen, womit man in diesem Land musikalisch durchkommt.
0: Ja, naja, auch mit Schnappi, dem kleinen Krokodil. Auch das dürfen wir nicht vergessen. Wenn wir also uns mit der Frage befassen, wie Mallorca Mitte der 90er klang, dann kommen wir auch auf Scooter und der Song Hyper Hyper ist auch auf diesem Sampler zu finden im vierten Akt ab 1 Uhr bis morgens in der Disco. Und weil ich mir gedacht habe, okay, wir hören also den allerersten Song von Scooter, habe ich mir gedacht, sollten wir vielleicht auch nicht vergessen, dass es eine Scooter-Ballade gab. Große Gefühle, Liebeskummer, viel mehr als nur How Much is the Fish, nämlich der Song Break It Up My Love von 1996. Wir hören also erstmal rein in den Ballermann-Hit Hyper Hyper.
2: Und dann wird's ein wenig romantisch.
0: Und dann wird's ein wenig romantisch.
1: Mit traurig wird's.
0: H.P. Baxter, der im Video vor einer Art Dampflok sitzt und über...
2: Vor einer Art? Hättest du gesagt, er sitzt vor einer Dampflok, wäre es schon komisch genug. Aber jetzt, das würde mich heute Nacht wach halten, mich zu fragen, was ist eine Art Dampflok und warum sitzt H.P. Baxter davor?
0: Ja, ich habe gehört, wenn man drüber nachdenkt,
2: wenn der traurige
0: dann, soll man, macht. Dann soll man aufstehen und den Gedanken zu Ende denken und dann erst wieder ins Bett gehen.
1: Exakt.
0: So. Also, Scooter!
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0: Gouda, beim Sendeloch, der Sendung für den garantiert schlechten Geschmack, das war die meines Wissens einzige Scooter-Ballade. 1996 erschienen, Break It Up, My Love.
1: Ja.
0: If You Can't Live With Me oder so ähnlich, Break It Up, Break It Up. Und weil auch Boba Fett hier ganz wehmütig wird, wenn er sowas hört.
2: Das ist das schönste Lied ever.
0: Möchte ich auch gerne nochmal den am höchsten gerankten Kommentar auf YouTube zu diesem Lied vorlesen.
1: Oh mein Gott.
0: Weil so wie Boba geht es vielen anderen auch. This was the total heartbreaker song in West and Central Europe in the 90s. Golden times. Now I know 90s were golden years, no doubt. Internet was a baby. Good music and freedom was everywhere.
2: Ja,
0: what a difference compared to today.
2: Ja, da merkt man gleich, welche Generation das schreibt, und die hat ja keine Ahnung, wie das war in den 90ern. Nämlich schlimm. Das
0: golden,
1: schlimm.
0: Golden,
1: schlimm.
0: Golden times.
2: Ja, das ist nicht wahr. Das war eine Zeit, wo man sich gerade verabschiedet hatte irgendwie von Schnurrbärten und Fukuhilas. Die einzigen Leute, die Schnurrbärte hatten, waren Bullen.
0: Aber das ist doch dann gut.
2: Nein, das ist nicht gut.
0: Das ist verständlich. Es ist gut, wenn man sich von den Schnurrbärten verabschiedet.
2: Ach so, ja, das war okay, ja.
0: Ja, und jetzt kehren sie wieder.
2: Ja.
0: Und man begrüßt sie.
2: Ich glaube...
0: Man nimmt sie in den Arm.
2: Ich glaube, weil die 90er Jahre mit den Schnurrbärten genauso wenig Schluss gemacht hatten, wie die 1919er Novemberrevolution mit den deutschen Adligen, die man ja seitdem auch immer wieder hat.
1: Hm. Ich finde, Schnurrbärte sollten nur bei Katzen so heißen dürfen, denn die schnurren ja wirklich.
2: Das ist okay.
0: Guter Punkt.
2: Darauf lässt sich einigen. Halt.
1: Ja.
2: Katzen dürfen das.
1: Genau.
0: Wie also soll
2: Jugendliche, die aussehen wie ihre Eltern oder vielleicht sogar, wenn man Nachricht sind, mittlerweile Großeltern, in den 80ern dürfen das nicht. Die sollen sich mal zusammenreißen und ihre blöden Haare abschneiden, egal wie ironisch sie das gemeint haben.
0: Und sich lieber was Neues ausdenken.
1: Ja. Aber das es gibt nichts Neues mehr.
2: Das ist, ich wollte es gerade sagen, das ist ein Thema, über das wir heute nicht mehr reden können, aber das wir wirklich mal besprechen müssen bei viel Bier. Das ist ein Phänomen. Wirklich.
1: Ja. Aber ein Thema für einen anderen Mal.
0: Sparen wir uns fürs nächste Mal auf, weil
2: genau,
0: drängen
2: wenn
0: sich
2: wir wieder einen Filmtipp von vor 20 Jahren spielen.
1: denn Mallorca ist halt immer noch so eine Oase, wo neue Ideen geboren werden und
0: ich glaube nicht.
1: Menschen neue Wege beschreiten können.
0: Eigentlich nicht. Mallorca ist doch die Oase, wo eigentlich die Leute krampfhaft sich am Alten festklammern und immer wieder darauf hoffen, dass es so bleibt, wie es ist.
1: Das zwar schon, aber schau, was für Musik du gespielt hast. Mitte der 90er war Mallorca ganz anders. Da spielte Short Dick Man. Und jetzt zum Beispiel sowas wie Mini Rock.
2: Und da kann man sagen, was man will. Das ist nicht dasselbe. Da hat eine Veränderung stattgefunden.
1: Ja, so ist es.
2: Punkt.
1: Musikalisch durchaus eine Entwicklung. Ich sag nicht, ob rückwärts oder vorwärts.
2: Hegel würde vom Nicht-Identischen sprechen.
1: Ja.
2: Weil Mini-Rock und Short Dick Man nicht das gleiche ist.
1: So ist es. So ist es. Denn Mini-Rock geht es auch gar nicht darum, den Mann zu entmannen, indem sie ihn auf sein Geschlechtsorgan reduziert. Nein, sie will einfach nur wirklich jeden Tag in den Megapark.
0: Wow.
1: Darüber hat sie einen Song gemacht.
0: Ich kannte mal jemanden, der wollte jeden Tag Bolognese.
1: Das ja,
0: ist das Gleiche so von
1: ja.
2: Wie lange? Das ist die Frage. Wie lange ist die Frage? Also jeden Tag Bolognese, das kann man sich schon wünschen für 3 Tage, aber dann wird es ein komisch.
0: Nein, schon lange.
2: Wie lange?
1: Für immer.
0: Naja, schon immer ist schon tendenziell für immer, und wenn es keine Bolognese gab, dann war das eher schon, dann war es ein schlechter Tag.
2: Was heißt denn hier überhaupt für immer, bis das Universum endet oder was?
0: Nee, so lange,
2: wer will denn so lange Bolognese?
0: solange man eben persönlich Bolognese essen kann. Wenn es keine Bolognese gab, dann wenigstens Hackfleisch.
2: Das ist ja wohl nicht dasselbe.
1: Nee, und wenn du jung bist, ist für immer wahrscheinlich sowas wie die nächsten 2 Monate.
0: Naja, gut, da war ich Mitte 20.
1: Ja, schau.
2: Wir müssen nach dem, während des Liedes, das Schäfer jetzt spielt, drüber reden, wer das war, bitte.
1: Ja. Und Mini Rock, ich weiß nicht, wie sie wirklich heißt, wahrscheinlich Mini Rock, davon gehen wir jetzt mal aus, dass das kein Künstlername ist.
0: Minerva.
1: Bei ihr handelt es sich anscheinend um eine Triererin, denn sie ist noch so unbekannt mit ihren, ich glaube, 23.000 Followern auf Insta, dass sie gar keinen eigenen Wikipedia-Artikel oder so hat. Aber es gibt eine Homepage von ihr und da wird auf Trierer Kollegen hingewiesen und, Achtung, Achtung, nach Songs wie Ekstase ohne Grenzen und 6,2 Promille, da wäre ich schon tot, entschied sich Mini 2020 dazu, ihren Beruf als Grundschullehrerin aufzugeben und sich fortan ihrer Leidenschaft, dem Partyschlager, zu widmen.
0: Ach Mensch, schau, die hat sich gefunden in der Schule, das ist doch schön.
1: Und wisst ihr, das meine ich damit, Mallorca ermöglicht jemandem, ein neues Leben zu beginnen. Dort kannst du sein, wer du sein willst. Du kannst aufhören, mit so einem Scheiß wie irgendwelchen Belgern das Lesen beizubringen. Mhm. Also wer braucht das schon? Ja. Stattdessen kannst du nach Mallorca gehen und Lieder drüber machen, dass du am liebsten jeden Tag im Megapark sein willst und hunderte Leute grölen mit dir.
2: Toll. Das ist eigentlich gar nicht so verkehrt jetzt, wo du das so darstellst. Das ist eigentlich ein hedonistisches Utopia.
1: Ja. Und das Zentrum dieses Utopia ist der Megapark.
2: Der heißt ja nicht umsonst Mega.
1: Ja. Also Mini Rock, führ uns bitte dahin. Sie will jeden Tag in den Megapark.

0: Bürgerinitiative Apokalypse, wann es uns passt.
1: Das ist quasi der fließende Übergang von Minirocks Megapark zur
0: Apokalypse.
1: Apokalypse.
0: Ich habe ein Lied gefunden bei meinen
1: investigativen Recherchen.
0: Ja, ausführlichen und intensiven Recherchen von ein paar Minuten. Das heißt, am 30. Mai ist der Weltuntergang. Für die Hörer, die gerade erst zugeschalten haben.
2: Ist ja nicht mehr so lange.
0: Unser Thema ist ja Mallorca. Und das Lied ist am 30. Mai ist Weltuntergang.
2: Ja. Ja, verstehst du?
0: Kannst du das dazu sagen? Ich denke, alle verstehen das jetzt.
1: Mhm. Ja.
2: Wegen dem Monat.
0: Es ist ein Lied, das ich gefunden habe. Es ist von den Interpreten Die Lustigen Jungs. Und es war 1954 ein totaler Superhit. Also die Lustigen Jungs sind quasi die Taylor Swift der 50er Jahre in Deutschland.
2: Hat der Song was zu tun mit atomarer Bedrohung?
0: Es ist interessanterweise noch nicht. Ich habe zwei Interpretationen gefunden, in was es um dem Lied geht.
1: Ja.
0: Vom Inhalt her. Das eine ist, Entschuldigung, ich ersticke an meiner Brocken. Die eine Interpretation ist, dass in den 50er Jahren eine Weltuntergangsprophezeiung kursiert ist und auch durch die Medien kolportiert wurde, die sehr exakt den Weltuntergang auf den 30. Mai festgelegt hat, so wie es es ja immer wieder gibt mit irgendwie Hellsehern und Untergangssekten und der SPD.
2: Maya-Kalender
0: und blablabla. Die andere Interpretation hat mir aber so viel mehr besser gefallen. Und zwar auch, weil sie von einer super seriösen Seite kommt, nämlich dem Büro gegen Altersdiskriminierung. Und ich hatte keine Lust und Zeit und Energie zu schauen, ob das wirklich eine staatliche Stelle ist, so wie es klingt, oder einfach ein Rentner, der sich eine Homepage zusammengebastelt hat. Und die Interpretation für das Lied ist, dass am 30. Mai ist der Weltuntergang anspielt auf die Flächenbombardierung der Stadt Köln im Zweiten Weltkrieg. What? Die in der Nacht vom 30. auf den 31. Mai 42 von der Royal Air Force mit 1000 Bombern geflogen wurde. Und das dann aufgegriffen wurde von den lustigen Jungs, um einen Gassenhauer zu produzieren. Und
2: schräg.
0: Es ist so ein schöner Kontrapunkt zu diesem deutschen Opfergejammer. dass ich mich der Interpretation anschließe, obwohl sie wahrscheinlich Quatsch ist.
2: Okay, wir hören einfach mal rein, vielleicht finden wir ein paar.
0: Cholero. Die lustigen Jungs mit heute
1: so, mal alles. Wir müssen dann schon Adios sagen.
2: Wir müssen dann schon Adios sagen.
1: Adios, wie man auf Mallorca sagt.
2: Oder auch
1: Tschüss.
2: Tschüss.
0: Tschüssi Kosti.
2: Bis morgen, San Francisco.
0: Tschö mit Ö.
2: Tschüsseldorf. Das war das Sendeloch, die Sendung für den garantiert schlechten Geschmack auf Radio Z. Gleich im Anschluss der Nachtclub. Wir wünschen euch viel Spaß mit dem weiteren Z-Programm und wir hören uns wieder Anfang Juni. Und jetzt,
0: wenn nicht am 30. Mai der Weltuntergang ist.
2: In der Tat, da war ich ein bisschen optimistisch. Also wir hören uns vielleicht im Juni. Jetzt aber die düstere Prophezeiung der lustigen Jungs. Am 30. Mai ist Weltuntergang. Viel Spaß dabei, fällt leider auf den Feiertag. Bye bye.
0: Barme.
1: Tschüss.

wie überaus witzig. Am 30. Mai ist der Weltuntergang. Das war so ein Lied, das tatsächlich mein lieber Großvater so hier und da zu interpretieren pflegte, aber nur mit genug Dampf auf dem Kessel, ansonsten eher nicht. Gut. So viel dazu zum Ende des Sendelochs. Sehr geile Sendung, hat Spaß gemacht zuzuhören. Und damit guten Morgen. Ihr seid nach wie vor auf Radio Z, wenn ihr denn noch übrig geblieben seid. Und jetzt gibt's 2 Stunden Nachtclub. Und den beginne ich heute wieder mal mit einem Ich-kann's-nicht-lassen-Klassiker.

habe ich euch doch glatt beschwindelt. Denn das waren zwei, ich kann's nicht lassen, Klassiker. Der zweite war New World Order von Test Department, wie ihr wahrscheinlich erkannt habt. Und was passiert, wenn man Compilations lange nicht gehört hat? Da entdeckt man solche Perlen wie das gerade gehörte. Ja. Wer mag, darf sich gerne melden. 0911 45003 mal die 6. Und Grüße gehen raus an die Leute vom Schleifweg und die Ladies von der Eilgutstraße. An Susanne S., an Iris T. und an Jenny J. Weitere Grüße gehen raus an Uschi, an Brittel, an Werner, an, ja, weiß nicht, Simon, Benjamin, Rudi und Picknick. So, das war's erstmal. Und weitere Grüße gehen natürlich noch raus an Martin Schmidt und an Dieter Radke. So, Kinder der Sonne, ich würde sagen, wir machen mal weiter und jetzt lassen wir es krachen.

Das ging ja fast schon wieder in den IBM-Bereich, ne? Wollen wir mal gucken, wie weit wir jetzt noch im IBM oder eher im Industrial-Bereich bleiben. Das spielt erstmal überhaupt keine Rolle. Ich bin sowieso, wie ihr das von mir kennt, ziemlich planlos unterwegs in dieser Sendung. Und sollte dieses Programm so auf euch wirken, dürft ihr euch gern darüber beschweren oder euch vielleicht auch lobend äußern, je nachdem, wie ihr mögt. Ihr wisst ja, wie ihr mich erreicht, ne? Und jetzt kracht's gleich nochmal.

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so muss das doch sein. Das muss krachen, das muss kesseln, das macht Spaß. 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Auf den drei letztgenannten Kanälen könnt ihr die Wiederholung dieser Sendung ab 5 Uhr nochmal hören, falls ihr euch zu spät zugeschaltet habt oder falls ihr Spaß an dem habt, was hier passiert.

Und in 8 Minuten ist die erste Stunde dieser netten kleinen Unterhaltungsshow auch schon wieder vorbei. 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

Jawohl, eine der Bands, die man neben, sagen wir mal, Bands wie Front 242, Angerim oder A Split Second als, ja, eine Pionierband eigentlich bezeichnen kann, was IBM angeht. Dieses Stück kam von Klinik, genau wie unser Unterleger, den ich hier schon die ganze Zeit fahre. Und ganz zu Beginn dieses hübschen kleinen Musikblocks hatten wir What's Fair von Black Rage. Ja. Und das war auch die Nummer, mit der wir in den Stundenwechsel gegangen sind. Ihr hört nach wie vor den Nachtclub hier auf Radio Z auf der 95.8. Und auf all den anderen Plattformen und Kanälen, die ich genannt hatte, auch. Also im Kabel und im Netz natürlich, www.radio-z.net. Da haben wir einen Livestream. Wer da Bock hat, kann ab 5 Uhr das Ganze nochmal hören. Und sich nochmal mit dem Sound dieser Sendung rumärgern.

Was für eine ultra geile Nummer. Ich denke mal, das hat euch mal ein bisschen die Ohren gewaschen. Und davor haben wir Jürgen gehört von den Neubauten. In einer Version, die ich ehrlich gesagt nicht ganz so gern habe, weil mir da was Entscheidendes fehlt. Aber gut, darauf habe ich momentan keinen Zugriff und darauf habe ich auch keinen Einfluss, was mich ärgert. Aber gut, das kann ich jetzt machen, 24 Stunden am Stück. Es wird sich nichts ändern. So, ihr Hübschen, ich würde mal sagen, wir machen einfach mal weiter mit, ich glaube, mit Psychic TV, wenn mich nicht alles täuscht. Bevor wir noch zu dem Track kommen, von dem ich euch sage, ihr kommt nicht drum herum, ihr Lieben, ihr kommt nicht drum herum. Also sagen wir jetzt mal ab dafür.

0: Na, wenn das nicht Genesis P. Orridge war, bitte, wer war es dann? Huh? Und was ist das?
1: Cleanse this disease.
0: Ich hab doch gesagt, ihr kommt nicht drumrum.

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Na, guck mal, wen haben wir denn da? Weil's so schön ist, gleich noch einmal Musik aus Belgien, nämlich mit Trisomie 21. Und wenn dieser Song nicht das Ende einer Sendung bezeichnet, welcher dann, bitte? Oder sagen wir so, zumindest bezeichnet er das Ende dieser Sendung. Und ich hoffe, hier und da hat es jemandem Spaß gemacht, was ich hier fabriziert habe. Na, sagen wir mal so, hat sich ja niemand beschwert, ne? So, ihr Süßen, pass auf. Ihr habt mich wieder Sonntag auf Montag zur Nachtschicht und ich glaube und hoffe am Montagabend zum Terror-Broadcast. Und dann bin ich wieder da Freitag auf Sonnabend und begleite euch nochmal durch die Nacht für 2 Stunden. Gucken wir mal, was wir da Schönes machen. Weiß ich natürlich noch nicht, woher auch. Ist doch immer wieder schön, ein paar CDs einstecken zu haben und dann einfach davon zu spielen, wonach es einen gerade gelüstet. So, Kinder der Sonne, das war's von meiner Seite. Geiles Wochenende wünsche ich euch, kommt gut durch und schaltet gelegentlich wieder ein hier bei uns. Bleibt uns gewogen. The Walking Dead sagt Sayonara.